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1: Und damit hallo und willkommen hier aus dem Soundtrack-Studio in Köln zu einem neuen Soundtrack Extra. Bei uns heißt es heute zurück in die 90er. Ja, wir gehen in das Jahrzehnt der Boygroups und Girlgroups. Mit dabei heute Musik von den Spice Girls, von den Backstreet Boys oder auch von NSYNC. Es wird eine interessante Zeitreise in die 90er, da bin ich ganz, ganz sicher. Und ich sage jetzt wie üblich, gute Unterhaltung.
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1: Und der erste Titel heute kommt von Cher.

Seit über 60 Jahren ist Cher in der Popszene erfolgreich. 2026 ist sie 80 Jahre geworden. Cher, the Choop Choop Song, It's in His Kiss. Hier ist der Soundtrack mit einem Soundtrack extra. 2 Stunden lang heißt das heute hier in diesem Soundtrack extra. Die Hits der 90er. Soul-Legende Chaka Khan hat diesen Titel in den 80ern gesungen. Und die großartige Whitney Houston in den 90ern. Hier ist Whitney und I'm Every Woman.

Jawohl, Chaka Khan. Die hat's gesungen in den 80ern. Whitney jetzt mit ihrer Version aus den 90ern Jahren. I'm Every Woman. Am Anfang haben wir hier ein Damentrio in diesen Hits der 90er Jahre. Sonja, die hatte nur einen Hit 1990. Hier kommt er. You'll never stop me loving you.

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1: Das hier war 1990. Ein Hit unter anderem in Belgien, in Irland, in Luxemburg, in den Niederlanden, in Australien, in Spanien und natürlich im United Kingdom. Hier ist Betty Boo. Die kam auch aus Großbritannien. Wir erinnern an ihren Hit Doing the Doom.

Das hier ist Musik von der britischen Popband Right Said Fred. Hinter Right Said Fred verbergen sich die Brüder Fred und Richard Fairbrass. Ihr Markenzeichen sind natürlich die Glatzen und die durchtrainierten Körper der beiden Sänger. Einer ihrer großen Hits war das Deeply Dippy 1992. 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

Musik von einem der großen Latino-Künstlerinnen der 90er Jahre, Gloria Estevan. Geboren am 1. September 1957 in Havanna auf Kuba. Turn the Beat Around, ihr Hit 1994. Und ihr Vater war übrigens Leibwächter des Diktators Batista. Die Hits der 90er heute. Nonstop. Zwei Stunden lang hier auf deinem Lieblingssender. Aus Italien ein Dance-Klassiker. Chase und Obsession.

0: Dazu hat man getanzt. Im Sommer 1997 in den Clubs in Italien. Gruppe kam aus Italien. Chase und Obsession.
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0: Das hier, das ist Musik gewesen von der britischen alternativen Rockband Chumbawamba. Ihr Titel Tube Thumping war ihr weltweit erfolgreichster Titel im Jahre 1997. Der US-amerikanische Sporthersteller Nike bot der Band 1,5 Millionen US-Dollar an, um den Song für eine Werbung in der Fußballweltmeisterschaft 1998 zu verwenden. Was die Band allerdings ablehnte.
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0: Und allen, die später eingeschaltet haben, nochmal ein Hallo zu unserem heutigen Soundtrack extra. Zurück in die 90er.
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0: Und hier ist der erste Welthit von Ricky Martin. Hey,

Im November 1995 veröffentlicht und 1996 dann der erste Welthit für den Mann aus Puerto Rico, Ricky Martin und Maria. Einer der großen Blockbusters in den Kinos 1997 war Con Air und die Titelmusik war ein Welthit, Leanne Rimes und How Do I Live.

Chris Holm, Victoria Beckham, Gary Halliwell, Emma Bunton und Melanie Brown. Das sind die Bandnamen der erfolgreichsten Girlie-Band aller Zeiten. Hier sind die Spice Girls, ihr erster Hit 1996.

Wanna Be von den Spice Girls war 1996 in über 30 Ländern auf Platz Nummer 1. Die Spice Girls verkauften über 59 Millionen Tonträger.

Mit über 85 Millionen verkaufter Tonträger gehören R.E.M. zu den erfolgreichsten Bands des alternativen Rocks. 1991 war das Losing My Religion. Du hörst den Soundtrack heute mit den Hits der 90er. Aus Großbritannien wieder Musik, eine der erfolgreichsten Bands der 90er. Hier sind Steps und Last Thing

Fats Domino hat diesen Titel 1961 mitgeschrieben und auch gesungen. Das hier war die Reggae-Version aus dem Jahre 1993 von Bitty McLean, der kam von Jamaica. Check it out. Der letzte Titel in der ersten Stunde kommt von diesen beiden Superstars der 90er Jahre, Luther Vandross und Janet Jackson im Duett. Hier ist The Best Things in Life Are Free.

Luther Vandross war in den 90er Jahren ein Superstar in den USA. Der hatte dort einen Hit nach dem anderen. Das, was wir gerade gehört haben, The Best Things in Life Are Free, war sein einziger Hit in Europa zusammen mit Janet Jackson. Und zwar genau genommen im Jahre 1992. Tja, wir sind jetzt am Ende der ersten Stunde unseres heutigen Soundtrack Extras zurück in die 90er. Wir füllen ja auf mit einem Instrumental von diesem Mixer hier. Pizza Man hieß der. 1995 ein Hit, der Titel Happiness. Und wir sind gleich zurück. Bis dann.

0: Hallo und willkommen zurück zur zweiten Stunde des heutigen Soundtrack-Extras zurück in die 90er. Und in dieser zweiten Stunde laufen alle großen Boygroups der 90er. Wir haben Musik dabei von Boyzone, von den Backstreet Boys und natürlich auch von NSYNC. Tja, dann würde ich sagen, die Reise kann wieder beginnen und ich wünsche weiterhin gute Unterhaltung. Und den Anfang der zweiten Stunde machen Rednecks.
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1: Cotton Eye Joe war der erste Hit der schwedischen Eurodance-Gruppe Rednecks. Veröffentlicht im August 1994, war das einer der großen Hits des Jahres und für Rednecks der Beginn einer langen Hitkarriere. Der Soundtrack mit den Hits der 90ern. Für diesen Titel hier ist einer der großen Produzenten der 80er und 90er Jahre verantwortlich, Narada Michael Walton. Veröffentlicht der Titel 1991 auf dem Motown-Label, blieb der einzige Hit für Shanice, I Love Your Smile.

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1: Heute mit den Hits der 90er Jahre. Dieser Titel wurde geschrieben von Andrew Lloyd Webber und Jim Steinman. 1998 dann aufgenommen von der irischen Boygroup Boyzone. Und es wurde einer ihrer größten Hits. Hier ist No Matter What.

The Twist war 1961 ein Welthit für Chubby Checker, der Remake davon 1997. Chubby Checker and the Fat Boys war dann wieder ein Hit in Europa. Diese Band hier nennt sich zwar Texas, stammt aber aus Schottland. Ihr größter Hit 1999, ein Euro-Hit, Texas und der Summer Sun.

Einer der größten Hits des Jahres 1999 aus den USA. Die Backstreet Boys und I Want It That Way. Jetzt haben wir ein One-Hit-Wonder. 1993 diesmal. Tony DeBart hieß dieser Mann hier. Und er hatte mit diesem Titel einen Hit Nummer 1 in Großbritannien. Hier ist Tony, the real thing.

0: Tony de Bart hieß bürgerlich Tony Camino di Bartolomeo und wurde in Buckinghamshire, UK 1964 geboren. The Real Thing war sein einziger Hit 1993.
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0: Und wir spielen noch 30 Minuten die Hits der 90er.

Kim Applebys größter Hit 1991, Don't Worry. Der nächste Titel war auch ein Hit Nummer 1, aber bereits im Jahre 1968 für die Equals, nämlich Baby Come Back. Und 1994 wieder ein Hit Nummer 1 weltweit, Bato Benton und Baby Come Back.

Gary Barlow hat diesen Titel geschrieben. Robbie Williams hat noch kräftig mitgesungen. Bei diesem Titel von Take That, Everything Changes. Take That 1993, eine der erfolgreichsten Boygroups aller Zeiten aus Großbritannien. Jetzt der 90er.

echtes Sommerfeeling mit diesem Sommerhit von 1992, Inner Circle, Sweat, a la la la Song. Jetzt Justin Timberlake und seine NSYNC aus den USA mit diesem Titel.

0: wenn man Musik der erfolgreichsten Boybands der 90er Jahre spielt, dann dürfen diese Jungs nicht fehlen. Aus den USA, NSYNC, 97 der Hit Tearing Up My Heart.
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Julio Iglesias war ein Weltstar in den 70ern und 80er Jahren. 1999 beginnt sein Sohn Enrique Iglesias seine Weltkarriere mit diesem Titel hier, Bailamos. Die letzten 10 Minuten unseres heutigen Soundtrack-Extras zurück in die 90er sind angebrochen. Das reicht, um zwei Eurodance-Hits aus dieser Zeit zu spielen. Damit fangen wir an, 1993, MC Saar, The Real McCoy und Anna.

Ja, die 90er Jahre, das war die Zeit der Eurodance Music. MC Zahir und The Real McCoy. Der 93 war das der Hit Another Night. Und ebenfalls 1993 beginnt der René alias DJ Bobo seine riesige Karriere aus der Schweiz. DJ Bobo und Everybody.

Tja, ich hoffe, das Zuhören hat Ihnen und euch genauso viel Spaß gemacht wie mir hier im Studio. War eine tolle Zeitreise heute zurück in die 90er Jahre. Und wir sind am Ende des Programms. Wir hören uns bald wie üblich wieder, hier mit einem neuen Soundtrack extra. Für heute sage ich Tschüss, alles Gute, wie üblich, aus dem Soundtrack-Studio in Köln, als ihr und euer Robert Rosbach. Bye-bye!

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Ja, ein herzliches Willkommen aus dem Sendestudio in Hannover. Eure Franzi dann unverhofft kommt oft doch nochmal die Woche live für euch da. Ein herzliches Willkommen geht an alle Hörer von Illertal FM, von Radio 100% Deutsch und natürlich auch an alle anderen angeschlossenen Radiostationen. Egal auf welchen Weg ihr uns am Lauschen seid, schön, dass ihr mit dabei seid. Ich wünsche euch einen wunderschönen Donnerstagabend. Ich hoffe, ihr hattet einen nicht ganz so stressigen Tag. Und wenn doch, dann gibt es jetzt einfach mal ein bisschen Entspannung. Je nachdem. Also ich kann bei der Art der Musik ziemlich gut entspannen. Ich kann dabei sogar einschlafen. Ich hoffe, ihr macht das nicht. Ich hoffe, ihr lauscht fleißig zu. Ja, was habe ich euch heute mitgebracht? Ich habe ja am Montag schon so das ein oder andere von meiner Musik gespielt und ich würde sagen, in der Playlist heute steckt 100% ich drinne. Das bin 100% ich. Es wird ein bisschen rockig, es geht in Metal, es geht aber zum Ende hin auch ein bisschen ruhiger zur Sache, weil ja ab 20 Uhr der liebe Klaus dran ist mit Hard am Limit. Und da wollte ich jetzt nicht ganz so viel Rock machen, damit da nicht 4 Stunden ordentlich knallt und ihr vielleicht danach, keine Ahnung, Kopfschmerzen habt oder nichts mehr hört, wie auch immer. Ja, jetzt gibt es aber 100% ich. Es wird teuflisch gut, es wird ein Chaos wahrscheinlich, aber das kennt ihr ja nicht anders. Und bevor ich jetzt hier weiter am Quatschen bin, fange ich an mit Bad Omens und die sind uns so durch Zufall auch in den sozialen Netzwerken, ja, über den Weg gelaufen und ja, für gut befunden und dementsprechend sind sie jetzt auch mit dabei. Bad Omens mit Like a Villain.

Ja, viele sagen ja immer, wenn sie mich so sehen oder so langsam auch kennenlernen, ich kann mir nicht vorstellen, dass du diese Art von Musik hörst. Ich sage dann halt immer, stille Wasser sind tief. Ich höre das und auch das, was ich lese, ist ja nicht gerade harmlos. Also das passt halt irgendwie dann doch zu mir. Wir machen gleich weiter mit der nächsten Band. Wer die Sendung von Saltatio Mortis gehört hat, der hat sie da auf alle Fälle schon mal kennengelernt. Ich glaube, das ein oder andere habe ich zwischendurch auch schon mal gespielt. Und zwar stecken da nämlich die Jungs von Saltatio Mortis dahinter. Die hatten dann mal gedacht, wir machen mal einen Ausflug in eine andere Richtung und geben uns als englisch sprechende Band der 80er aus und haben ganz viele Songs geschrieben. Ich finde die Coverversion teilweise wirklich unfassbar gut und ich habe jetzt eine rausgesucht, das Original ist von Britney Spears. Ich habe sie für euch. Bad Lovers mit Baby One More Time.

Ja, so bekommt das Lied doch tatsächlich nochmal einen ganz, ganz anderen Klang und es wirkt irgendwie auch wie ein komplett neues Lied, habe ich immer das Gefühl, wenn ich den Song höre. Wir machen weiter mit der nächsten Band, die habe ich am Montag auch dabei gehabt und als ich sie jetzt heute in die Playlist gepackt habe, ist mir noch eingefallen, dass sie ja auch unfassbar sozial sind und auch es wirklich allen Fans ermöglichen wollen, auf Konzerte zu gehen. Und da haben dann Soulbound, ich glaube vor allem eben Johnny als Leadsänger, die sogenannten Sozialtickets auch ins Leben gerufen und haben immer einen Teil eben, die Fans haben das tatsächlich finanziert, die haben unfassbar viel zusammenbekommen und dann konnte man sich halt eben bei der Band melden und eben mitteilen, dass man es sich selber nicht leisten konnte. Und so sind dann diese Fans auch zu den Konzerten, also konnten eben auch kommen. Und das finde ich total schön. Und Soulbound selber, das haben sie in Hannover Quatsch, dieses Jahr beim Konzert erzählt, dass sie sehr überrascht waren, wie viel da tatsächlich zusammengekommen ist, wie viele Tickets sie dadurch den sozial schwächer gestellten Fans sozusagen schenken konnten oder weitergeben konnten. Das finde ich super, super schön. Und ich wünsche es mir eigentlich, dass sie das genauso weitermachen, weil das zeigt auch wahnsinnig, wie fannah sie sind. Und auch deswegen finde ich, sind sie für mich eine ganz, ganz besondere Band. Und wir hören sie jetzt. Soulbound mit Paralyzed.

Ja, das waren Johnny und seine Jungs von Soulbound mit Paralyzed. Ich lese ja tatsächlich sehr, sehr gerne Thriller, die von schwedischen Autoren sind. Irgendwie sind die mir mehr oder weniger zugeflogen. Mir wurden sechs geschenkt. Und ja, siehe da, jetzt habe ich mittlerweile von der einen Autorin alle da. Und die Schweden, die können nicht nur gute Thriller schreiben, nein, die Schweden, die haben auch sehr, sehr gute Musik. Und wir sind jetzt mal in Göteborg gelandet bei einer ganz, ganz tollen Band. Danach gibt es was Deutsches für euch direkt hinterher. Es ist ein kleiner Sprung jetzt. Also ich hoffe, ihr kriegt jetzt nicht zu sehr, ja, seid nicht zu doll unterwegs jetzt von Schweden nach Deutschland. Ich habe für euch rausgesucht, Hammerfall mit Send Me a Sign und danach gibt es Konfetti-Cocktail mit Unsichtbarer Feind.

Wenn ihr euch jetzt fragt, wie man bei so einer Musik einschlafen kann, ja, das geht. Es geht tatsächlich und es geht sogar schneller, als man denkt. Also, manchmal schaffe ich das, ich mache die Musik an, drehe mich um und zack, weg bin ich. Besser als alles andere, was zum Einschlafen hilft. Also zumindest bei mir. Also es funktioniert. Ob es jetzt für jeden empfehlenswert ist, wage ich zu bezweifeln. Aber ich kann ja eben auch tatsächlich bei dieser Musik super gut entspannen. Ich kann bei der Musik auch nebenbei lesen, ist gar kein Problem. Ich kriege beides hin. Also das funktioniert schon. Meine nächste Band habe ich euch am Montag auch so ein kleines bisschen vorgestellt und sie haben vor kurzem ihr neues Album rausgebracht, Night is a Calling. Und den gleichnamigen Song habe ich jetzt für euch, Domino zusammen mit Battle Beast.

Night is calling. Ja, ich muss sagen, ich bin schon sehr, sehr, sehr gespannt, wie Dominum mit Frank Held alias Dr. Dead live ist. Ich bin sehr gespannt, was uns da im Dezember erwarten wird. Ja, November, Dezember wird echt hart bei uns. Also, da bin ich, glaube ich, nicht wirklich für euch da, weil da bin ich irgendwie nur auf Konzerten unterwegs. Ich weiß auch gar nicht, wie das passieren konnte. Aber da ist es irgendwie ziemlich voll. Ja, den nächsten Künstler, den würden wir auch super gerne mal live sehen, aber irgendwie ist er nicht bei uns in der Nähe. Es ist genauso wie Bad Omens. Die schwirren auch überall und nirgends rum, aber nicht bei uns. Aber wir sind ja geduldig und wir warten und irgendwann haben wir vielleicht das Glück. Und so lange würde ich sagen, so lange hören wir sie einfach. Und danach habe ich noch eine nächste unfassbar tolle Band für euch dabei, die man auch ziemlich gut sofort am Sound des Sängers erkennt. Ich habe für euch erst Youngblood mit Change und danach Sleep Token mit Fall for Me.

Liebe Token, ja, aber die Band ist tatsächlich nicht sehr, sehr viel bekannt, beziehungsweise von den Bandmitgliedern. Die sind nämlich sehr anonym unterwegs und treten auch stets maskiert auf, wenn sie auf der Bühne stehen. Also sie halten sich wirklich sehr, sehr verdeckt. Man kennt den Namen vom Frontsänger, aber das war's auch schon. Mehr weiß man über die Band tatsächlich nicht. Ich bin gespannt, wie lange das auch wirklich so funktioniert. Seit 2016 gibt's die Jungs und man hat ja schon den einen oder anderen gehabt, der unter Maske versteckt war und irgendwann sich dann doch gezeigt hat. Also ich bin sehr gespannt. Ich werde das auf alle Fälle weiter verfolgen, weil ich finde sowas immer sehr faszinierend, wie lange das eben bei den Medien, bei den sozialen Netzwerken wirklich gut geht. Weil genau sowas ist ja auch immer ja hochinteressant für irgendwelche Medien, irgendwelche Aufnahmen, vielleicht irgendwo einen Moment zu erwischen, wo sie vielleicht sich doch irgendwie mal zeigen. Also ich bin gespannt. Ich verfolge das auf alle Fälle weiter. Weiter machen wir mit der nächsten Band, die ich unfassbar gerne mal live sehen möchte, beziehungsweise ich muss es ja eigentlich anders sagen, den Sänger würde ich gerne mal live sehen. Ich hatte nämlich beide Bands von ihm dabei. Die Rede ist von Alex Weselski. Ich habe ihn einmal mit Eisbrecher und Böse Mädchen und danach habe ich meinen Song Megaherz und Teufel

Ja, Alex Weselski mit seinen beiden Bands, mit Megaherz und Eisbrecher. Wenn ich mich aber nicht täusche, hat Alex vor Megaherz auch schon eine Band gehabt. Ich bin mir aber gerade nicht ganz so sicher. Aber irgendwas schwirrt da gerade in meinem Köpfchen rum. Ja, in ein paar Minuten habe ich gleich noch eine Ankündigung für euch bei oder beziehungsweise was Musikgeschichte erleben angeht. Dazu in ein paar Minuten aber mehr. Meine nächste Band ist auch gerade auf großer Tour mit ihrem aktuellen Album mit Allegiance. Ich glaube, letztes Jahr waren sie auch bei uns hier in

Ich habe euch ja gesagt, das bin heute 100% ich. Wirklich, jede Band, jedes Lied, was ich heute spiele, das bin 100% ich. Und wenn ich so eine Sendung spiele, dann darf meine nächste Band auf gar keinen Fall fehlen. Weil irgendwie, ich weiß auch gar nicht, wie das passieren konnte. Also wirklich eher so durch meine Schwester sind die bei mir in den Playlists gelandet und irgendwie bin ich da so gar nicht mehr von weggekommen. Und mittlerweile laufen sie hier wirklich hoch und runter. Es kann gefühlt den ganzen Tag laufen. Und wo ich jetzt so überlege, ja, auch bei Saltatio Mortis waren wir letztes Jahr auf dem Konzert. Und wenn ich jetzt so am Nachdenken bin, unser nächstes Konzert ist erst Ende November. Also irgendwie haben wir da jetzt gerade eine ganz schön große Konzertflaute. Mal gucken, ob sich da vielleicht doch noch irgendwas zwischendurch ergibt. Irgendwie, das funktioniert so nicht. Aber so lange wird halt Musik gehört, Musik für euch gespielt und jetzt habe ich für euch Alea, Saltatio Mortis und den Eulenspiegel.

Ja, auch eine Band, die schon so lange mittlerweile dabei ist. Und das ist ja heutzutage wirklich nicht mehr selbstverständlich. Wie viele Künstler kommen, man hört ein paar Songs und zack, sind sie wieder weg. Ja, gut, gab es damals auch. Die One-Hit-Wonder gab es damals auch schon. Aber die wirklich lang bestehenden Bands und Künstler, das ist tatsächlich mittlerweile immer seltener geworden. Habe ich zumindest das Gefühl. Meine nächste Band, die gibt es nämlich auch schon das ein oder andere Jahr und auch die höre ich privat super, super gerne, so immer mal wieder zwischendurch. Und deswegen haben sie natürlich auch Berechtigung, heute in der Playlist zu sein. Ich habe für euch Bonfire mit You Make Me Feel.

Bonfire mit You Make Me Feel. Ja, wer am Wochenende übrigens noch ein, ja, so ein Reiseziel braucht oder ein Unternehmung braucht, ab morgen sind in Hannover die Finals 2026 und seit gestern ist bei uns in Hannover auch das große Seefest, das Maschseefest eröffnet. Natürlich von keinen geringeren wie den Hannoveraner Jungs von Fury in the Slaughterhouse. Die haben gestern die Bühne zur Eröffnung ordentlich gerockt. Ich habe Bilder und Videos gesehen. Wir waren zwar in der Stadt, aber wir haben es irgendwie nicht dahin geschafft. Das ist irgendwie dann so ein bisschen untergegangen in unserer Planung. Aber wie gesagt, wer ein Reiseziel braucht, wer noch irgendwas braucht bis Wochenende, der aus der Nähe von Hannover kommt oder vielleicht auch von weiter weg und Bock hat, das zu erleben, ab morgen starten die Finals 26 bei uns in Hannover rund um den Maschsee bis zum Steinhuder Meer raus, wenn ich das richtig in Erinnerung habe. Und wie gesagt, das Maschseefest ist auch voll im Gange. Also ihr seid alle gerne gesehen hier bei uns in Hannover. So, ein bisschen Werbung für uns muss ja auch mal gemacht werden. Und wo wir gerade bei Hannover sind, habe ich die Hannover

Paraner Jungs für euch mit dabei. Ja, wie gesagt, zumindest drei Viertel der Band. Einer stammt aus Berlin. Ja, ein Hauptstadtjunge darf ja nicht fehlen. Aber auch sie werden wir dieses Jahr noch live erleben. Da bin ich sehr, sehr gespannt. Als Supportband haben wir sie schon gesehen. Und dann so ein ganzes Konzert ist doch immer noch was anderes. Aber sie haben uns begeistert. Die Rede ist von A Pinhead mit In Recent Times.

Frage mich immer noch, ob das so schlau ist, nach dem Konzert von Pinhead am nächsten Tag einen Frühdienst zu machen. Ich wage es zu bezweifeln. Wie viel ich dann am Tag hören werde, ist, glaube ich, auch so eine Sache. Es könnte interessant werden. Weitermachen wir jetzt mit einem für mich auch sehr außergewöhnlichen Künstler. Ja, er covert sehr, sehr viele Songs, aber ich finde, sie klingen alle super besonders bei ihm und auch ihn würde ich echt gerne mal live sehen, weil ich finde, er ist ein Typ und ich mag so Typen, also die wirklich ja irgendwie was ganz Besonderes an sich haben. Das ist genauso wie Alex Veselski. Ich glaube, wenn man den auf der Bühne sieht, ist man eigentlich schon hin und weg. Da kann kommen, was will. Und so ist es eben bei meinem nächsten Künstler auch. Ich habe für euch Peyton Parish mit seiner Version von You'll Be In My Heart.

Captain Parrish mit seiner Version von You'll Be in My Heart. Ja, ich hoffe, eure Ohren sind gut durchgepustet. Einen Song habe ich noch für euch und dann gibt es die Vorankündigung zur Musikgeschichte erleben, was euch da eventuell demnächst, was ihr da eventuell demnächst zu hören bekommt. Aber einen Song habe ich noch und danach gibt es dann endlich die Infos. Ich habe für euch Emu und seine Jungs von Die Legende von Nordmitte Vergessenheit.

Nimi, es ist nicht bald vorbei. Bald ist es soweit. Ja, Musikgeschichte erleben bekommt zwei weitere Sendungen in naher Zukunft. Ich bin beide am Basteln, am Zusammenstellen, am Gestalten und ich freue mich riesig drauf, auf jede einzelne tatsächlich. Beziehungsweise, eigentlich habe ich ja gerade gelogen, es sind ja eigentlich sogar drei. Ich habe für euch demnächst haltet Ausschau bei Illertal FM, haltet Ausschau bei Musikgeschichte erleben auf Facebook. Gibt es mein Cottbuser Junge, und das ist für mich wirklich eine Herzensangelegenheit, ihn machen zu dürfen, weil ich ihn eigentlich von Anfang an seiner musikalischen Karriere begleite, ihn höre, auf seine Konzerte gegangen bin, und es ist für mich wirklich eine Ehre, ihn präsentieren zu dürfen, 2 Stunden lang. Gibt es für euch demnächst Alexander Knappe, und ein Riesenwunsch zusätzlich geht für mich in Erfüllung, und da wird es einen Zweiteiler geben, weil ihre Songs in eine Sendung zu packen, ist, glaube ich, eine Herausforderung, und ich werde das definitiv schön für euch teilen, und auch da freue ich mich wirklich, sie präsentieren zu dürfen für euch. Wir haben sie bekommen, wir dürfen ihre Musik 2 Stunden lang spielen. Ihr werdet auch da demnächst hören, 2 Stunden, eigentlich ja sogar 4 Stunden von unserer deutschen Pop-Queen. Ihr werdet Sarah Connor von mir hören. Ich freue mich riesig drauf. Und genau deswegen spiele ich euch jetzt beide direkt hintereinander. Alexander Knappe mit seinem ersten Song, den er gespielt hat, rund um seine Heimat, weil ich wieder zu Hause bin, und Sarah Connor mit Stark.

Ja, demnächst bei Musikgeschichte erleben und natürlich auch bei Illertal FM sowie bei Radio 100% Deutsch. Beides Sondersendungen von Alexander Knappe und von Sarah Connor. Haltet die Augen offen, sobald es ein Datum gibt, werden wir euch das definitiv so schnell wie möglich bekannt geben. Ja, ich muss sagen, es war jetzt tatsächlich auch für mich schon etwas emotional. Ich bin jetzt schon nervös, aber ich freue mich wirklich riesig auf beide Sendungen. Ja, wir haben noch eine knappe halbe Stunde miteinander und ich habe ja gesagt, hinten raus, da wird es ein bisschen ruhiger. Ich höre nicht nur alles, was laut ist, alles, was kracht. Nein, es darf auch ein bisschen ruhiger zugehen. Und ich habe für euch jetzt als nächstes rausgesucht, Staubkind mit, halt dich fest.

Halt dich fest. Ja, ein paar Minuten, wie gesagt, haben wir ja noch miteinander. Mein lieber Nachfolger, der Klaus, der steht schon in den Startlöchern. Aber lieber Klaus, du musst dich noch ein bisschen gedulden. Ein paar Minuten möchte ich dann doch noch haben. Ja, ab 20 Uhr geht's weiter mit Hard am Limit. Und der Klaus, der hat mir gerade berichtet, was er denn heute zu hören bekommt. Und zwar entführt uns Klaus jetzt schon mal so ein bisschen vorzeitig zum Wacken Open Air und ich freue mich wirklich riesig drauf, weil das wäre ein großer Traum, einmal beim Wacken Open Air zu sein. Aber Klaus entführt uns dahin und präsentiert die ein oder andere Band, die da dieses Jahr mit dabei ist. Da freue ich mich wirklich drauf und ich lausche dir auf jeden Fall ganz gespannt zu. Ja, mit meinem nächsten Lied grüße ich mal ganz, ganz liebe den lieben Sascha und die liebe Brigitte, weil ich weiß, der Sascha, der hört die Künstlerin ganz gerne. Und die liebe Brigitte weiß ich, dass sie auf den zum Comedy-Programm von dem Künstler geht. Und die beiden haben sich zusammengetan und ein ganz, ganz tolles Lied rausgebracht. Die Rede ist natürlich von Bülent Ceylan zusammen mit Doro und dem Wolfsherz.

Ja, Bülent Ceylan und Doro. Also ich kann Bülent Ceylan absolut empfehlen, egal ob er mit seiner Band unterwegs ist, was er, glaube ich, so Ende August, September, wenn ich mich nicht täusche, auf Clubtour ist mit seinem neuen Album, das im September erscheint, oder ihn eben als Comedy-Act ihn live anschauen. Also es ist definitiv beides empfehlenswert. Am Ende bekommt ihr eh beides in einem. Also das kann ich euch auf jeden Fall versprechen. Ich habe ihn nämlich in beiden Varianten schon gesehen. Ja, wir machen weiter mit den nächsten beiden tollen Künstlern. Ich habe für euch rausgesucht Alex Warren mit Heaven Without You und danach die Jungs von Annen Mai Kantereit mit Pocahontas.

Ja, jetzt wäre es doch tatsächlich mal wieder fast passiert und ich hätte meinen Einsatz verpasst, weil das Lied so schnell zu Ende war. So schnell konnte ich gerade nicht gucken. Annenmay Kantereit mit Pocahontas. Ja, es gab eine Zeit lang, da wurde ich auch ganz gerne mal Pocahontas genannt, als ich meine Haare noch komplett tief schwarz hatte. Da hat das auch ganz gut gepasst. Wir machen weiter mit dem nächsten Song aus seinem aktuellen Album Hotel. Habe ich für euch rausgesucht, Johannes Oerding zusammen mit Sarah Connor und Mädchen aus Hollywood.

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1: Nie und nimmer mit Mein Weg, Dein Weg. Ja, mein nächster Künstler ist mein vorletzter für heute. Und wenn ich schon eine Sendung mit 100% ich spiele, dann darf er auf gar keinen Fall fehlen. Der geht jetzt einfach mal raus an alle, die auf der einen Seite seine Musik super gerne hören und an alle, die eventuell gerade auch durch ein Tief gehen. Aufgeben ist keine Option. Florian Künstler mit Wehe, du gibst auf.
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Wehe, du gibst auf. Nein, aufgeben ist definitiv keine Option. Es gibt immer einen Weg daraus. Das ist so. Ja, ihr Lieben, das war 100% ich. Das war 2 Stunden teuflisch gut mit mir, mit eurer Franzi aus Hannover bei Illertal FM, bei Radio 100% Deutsch und bei allen angeschlossenen Radiostationen. Ich bedanke mich bei euch fürs Dabeisein, fürs Einschalten, fürs Zuhören. Jetzt geht's weiter mit Hard am Limit, mit dem Klaus und ein Ausblick auf Wacken 2026. Hört rein, bleibt dabei, lauscht ihm zu, ich freue mich drauf. Und sage bis dahin winke, winke und auf Wiedersehen mit Knappe und ciao.

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1: Jo, da sage ich auch mal hallo, schönen Abend, schönen guten Abend. Entschuldigung, ja, war mal wieder ein bisschen zu schnell. Ja, es geht's wieder.

Hart ans Limit an diesem Donnerstagabend hier bei Radio Jack und Illertal FM. Grüße gehen natürlich hinaus ins zweite World Wide Web. Grüße alle Hörer der angeschlossenen Radiostation und natürlich die Hörer oder und die Kollegen, meinte ich, die vielleicht mit dabei sind heute Abend. Ja, wir schauen heute mal aufs Festival, aufs Wacken Festival. Hab da einige Bands rausgesucht, die ich für euch dabei habe. Und ein paar Hörer hatten mir diese Woche schon geschrieben, dass sie schon gespannt sind auf dieses Wacken Festival. Und sie haben auch schon nachgeschaut, es soll richtig Bombenwetter geben beim Festival. Ja, da kann ja eigentlich nichts mehr schief gehen, ne? Wie immer aus dem Senderstudio Göttingen für euch der Klaus. Und ja, ich freue mich auf die nächsten beiden Stunden und ich hoffe, ihr auch. Los geht's natürlich wie immer bei mir mit AC/DC.

Tja, ja, es wird mal wieder laut heute Abend. Der Anfang hat AC/DC gemacht und die Gruppe Abern. Ja, sind auch in Wacken dabei in diesem Jahr. Habe ich jetzt mit Backside Boogie für euch.

Ja, Crazy, nee, Crazy Train heißt das Ganze, ist eine Coverversion von Christopher Durang. Original natürlich von Ozzy Osbourne.

Ja, den Song hat man mir zukommen lassen und gebeten, ihn mal zu spielen, die Coverversion. Crazy Train, Christoph Doremi im Original von Ozzy Osbourne. Und ich muss sagen, der Song ist nicht schlecht, die Coverversion meine ich, aber das Original ein bisschen kräftiger in der Stimme, oder? So, und dann kommen wir auch gleich zum zweiten Teil, zur zweiten Band, die beim Wacken Festival 2026 dabei ist. Und einige freuen sich schon sehr, dass sie zugesagt haben. 50 Avenue. Ich habe da so ein paar Informationen für euch und natürlich den Song 50 Avenue und Ocean. Jetzt für euch die 5th Avenue. Pünktlich zum 35. WOA-Jubiläum feiern wir die 10. Show einer der ersten und treuesten Bands auf dem Holy Ground, 5th Avenue. Kommen 2026 nach Wacken. Die Hamburger Kultrocker geben die Highlights ihrer Diskografie zum Besten, welche bis in die 90er zurückreicht. Doch auch in den letzten Jahren sind Oliver Peters und Co. umtriebig wie eh und je und haben mit Machine Gun und All the Leaves Are Falling bewiesen, dass ihre Geschichte noch lange nicht auserzählt ist. Im Gegenteil, ein Nachtspaziergang entlang der norddeutschen 5th Avenue war selten so unterhaltsam, prickelnd und authentisch.

Ja, die Sängerin, die jetzt kommt, ist nicht in Wacken vertreten, aber hier bei uns bei Heart on Limit. Sie war schon lange nicht mehr Gast bei uns, aber heute habe ich sie dabei. Bad Heart und Black Dog.

Ja, ich sage immer mal, wenn man entspannen will, holt man sich ein Bett ab. Auf die Mikrofone oder auf die Kopfhörer sozusagen. Jo, es geht auch gleich richtig weiter. Five Finger Death Punch habe ich für euch und Wash It All Away.

0: Jim Hammertal oder Five Finger Death Punch. Und wir sind wieder beim Wacken Festival 2026, denn sie sind auch dabei. Blast of Glory und auch einen Song von denen habe ich auch dabei. Ace of Spades und vorher eine kleine Information über die Band.
1: Jetzt kommen wir zu Blast of Glory. Uhren gespitzt und Augen auf. Bald marschieren Blast of Glory wieder mit sexy Schneetiger-Leggings, wilden Perücken und jeder Menge guter Laune über den Holy Ground. Die niederländischen Partylöwen mit Gitarre, Akkordeon, Pauke, Klarinette, Tuba und Percussion passen perfekt zu unserem Jubiläumsmotto. Wenn der Tambourmajor mit seiner Crew Alice Cooper in Walzer, Kiss in Country und Van Halen in Rumba verwandelt, wisst ihr Bescheid. Party on!

Ja, ein bisschen Spaß muss sein, sage ich immer. Die niederländische Formation Blast of Glory sind natürlich auch in Wacken vertreten. Tja, und dann kommen wir zu einer Neuvorstellung. Schwarzer Engel. Ja, und wer kann das sein? Genau, Blutengel für euch.

Jo, Schwarzer Engel, die neue Single von Blutengel, und sie gehen ja auf Tour oder sind teilweise schon auf Tour unterwegs, und da wird der Titel wahrscheinlich immer dabei sein. So, dann machen wir dieses hier. Akustik, Stil, Laut, eigene Aussage, einst aus Schweinemist und Doppelkorn geformt, machen sich die vier Kumpels von Akustik, Stil seit 2011 auf den Weg, dem gemeinen Metalhead eine ganz besondere Lektion darzubieten. Das Quartett verpasst bekannten Metal-Hymnen eine Generalüberholung aus Gitarre, Bass, vierstimmigem Gesang und einer Melodika, gekrönt von einer Doppelfußmaschine, die kurzerhand vor das Cajon geschnallt wird. Mit ihrem aktuellen Album Sergeant D's Lonely Hearts Club Band und der Erfahrung aus der lautesten Lesung der Welt im Gepäck walzt die Truppe nun erneut über den Holy Ground. Tja, ihr habt's gehört, wieder die Truppe ist auch dabei bei Wacken Open Air, und es kommt ja immer näher, ne? Der August kommt immer näher. Ich glaube, vorher ist noch das Lunamera Festival in der Nähe von Hildesheim, ist nicht ganz weit weg von mir. Hab aber keine Karten bekommen. Oder ja, könnte auch, ich weiß nicht. Vielleicht habe ich auch nicht die Lust, in diesem Jahr irgendwie noch irgendwelche Informationen zu suchen. Und dann lassen wir es lieber. Bin ja auch ein bisschen krankheitsbedingt angeschlagen. Schauen wir mal aufs nächste Jahr, was da wird. Und ich werde ja auch nicht jünger, werde auch immer älter. Ne? Ja, ich darf gerne lachen. Ja, Herzbrut habe ich dabei. Hatte ich mir eigentlich gewünscht von der lieben Franzi heute in ihrer Sendung. Hatte sie aber nicht zur Verfügung. Macht nichts. Ich habe es dabei. Herzbrut und immer dunkel.

Jo, immer dunkel, Herzblut war das. Weiter zu den Wacken Open. Open Air sozusagen. Powerwolf. Viele werden sich freuen, dass sie dabei sind. Powerwolf mit Damon's Argyle's Best Friend habe ich für euch dabei. Und natürlich wieder eine kleine Information. Laut erklingt das markerschütternde Geheul der Wölfe über die flachen Ackerlandschaften Schleswig-Holsteins. Nimm dich in Acht, Wacken. Die Wölfe sind los. Nach einiger Zeit der Abstinenz stattet uns Deutschlands angesagtestes Rudel endlich wieder einen Besuch ab. Mit im Gepäck Power Metal der Extraklasse. Mit einer ausgefeilten und opulenten Bühnenshow wird die Band ihre Wake Up the Wicked Tour auch nach Wacken bringen. Und weil wir uns über den Besuch der Saarbrücker so sehr freuen, stimmen wir ebenfalls in deren Geheul mit ein. Jedem, der es nicht mit Metal hält, sollten also bald schon die Haare zu Berge stehen.

Ja, die Wölfe sind wieder unterwegs. Powerwolf, Demons are Girls' Best Friend. So, was machen wir jetzt? Jetzt habe ich einen Musikwunsch. Und zwar schaue ich immer mal in meine E-Mails oder bei Facebook rein. Da wurden ja immer mal ein paar Wünsche abgestellt. Und ich habe zwei für heute Abend rausgesucht. Der erste Wunsch kommt jetzt, kommt von der Tanja aus Tübingen. Wow, ist ganz weit weg von mir hier, Tübingen. Jo, ich weiß nicht, ist das, glaube ich, Stuttgart, ne? So die Ecke da oben. Ja, die Tanja wünscht sich einen ganz alten Song. Und ich glaube, der passt auch ganz gut rein. Bob Dylan hat sie sich gewünscht mit Sex Have a Chanket.

0: Ja, wunderschöne Coverversion, würde ich sagen, vom Song Halleluja. Passt ganz gut, ja, gerade in die Zeit kurz vor 21 Uhr, bevor es jetzt weitergeht bei Hard am Limit mit einem Altrocker, der auch in Wacken vertreten ist, Dave Lappert. Einen Song habe ich natürlich auch dabei für euch. Fotograf heißt er. Und eine kleine Kurzinformation hier für euch, Dave Lappert.
1: Wir kommen zu einer älteren Generation mit Def Leppard. Sie kommen zum Wacken Open ER 2026. Braucht noch jemand Haarspray? Für das WOA braucht ihr definitiv mehr davon, wenn ihr den Style dieser Legenden wollt. Def Leppard beehren den Holy Ground. Gegründet 1977 in Sheffield, England, werden sie in den 80ern zu einem globalen Rockphänomen. Bis heute gelten sie als Ikonen des melodischen Hardrock. Mit Alben wie Pyromania 1983 und dem Diamanten Hysteria 1987 perfektionieren sie den Mix aus harten Riffs gepaart mit Popcharm. Sie zeigen trotz Rückschlägen Beständigkeit und sind Veteranen einer Zeit, der viele hinterher trauern. Wenn Def Leppard die Bühne betritt, fühlt es sich an, als wären wir wieder in den 80ern, die Haare hoch, die Leggings eng und der Zucker griffbereit.

0: Ja, Lords of Lost immer wieder gerne gehört in meiner Sendung Hard am Limit. Und wir kommen wieder zu Bands, die beim Wacken Open Air dabei sind. Und diesmal kommen wir zu Hämatom und Bleibst du heute mit mir wach? Dies ist ihr Song und natürlich wieder kleine Informationen vorweg.
1: Jetzt zu Hämatom. Ihre Wege führen in alle Himmelsrichtungen und nächstes Jahr fährt der Tourbus nach Wacken. Hämatom feierten 2024 eine Festivalshow der etwas anderen Art auf dem Heiligen Acker, lieferten sich mit Rapper Finch ein Duell und hatten nach wie vor den Verlust ihres Bassisten und Gründungsmitglieds West zu verkraften. Wir sind gespannt, was das lautstarke Quartett für nächstes Jahr vorbereitet hat. Mit ihrem aktuellen Album Für dich 2025 zollen sie West Tribut und haben wieder ordentlich Nachschub für die Setlist geschrieben. Wie immer gilt, mitmachen, abgehen und wer was zu meckern hat, erzähl es meinem Mittelfinger.

Ja, da sage ich nur Hard on Limit mit Hämatom. Und wir kommen zum zweiten und letzten Wunschtitel für heute, der in dieser Woche bei mir eingegangen ist. Kommt von Peter aus Emden und er wünscht sich Mono Inc. Ride for the Devil featuring Tanzwut. Bitteschön.

Ja, moin! Featuring Tanzwut Right for the Devil. Und ja, mein Uli am Donnerstagabend bei Hard am Limit kommt von den Rolling Stones Paint It Black, aber nicht im Original, sondern in einer Coverversion.

0: Ja, ihr wisst ja, sie dürfen bei mir nicht fehlen. Rammstein und Schweigen war das. Die nächste Truppe, die ich für euch habe, ist Miss Hurley and the Pulveraffen. Auch die sind in Wacken vertreten.
1: Mr. Hurley und die Pulveraffen. Sie segeln nicht auf Charts, sondern auf Chaos. Und manchmal beides. Mr. Hurley und die Pulveraffen verwandeln jedes Festival in eine Hafenkneipe mit Flammenwerfer. Und so schossen sie sich ganz easy auch in eure Herzen. Zwischen Fiedel, Fluch und Fassbier erzählen sie Geschichten, die nach Salz schmecken. Sie sind Theater, Trinkgelage und Therapie in einem. Manchmal albern, immer echt, nie leise. Und wer sie unterschätzt, wacht mit Augenklappe auf.
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Ja, die sich auskennen, haben es natürlich erkannt. Saltatio Mortis und den Spielmannsschwur. In der letzten Sendung habe ich euch Papergrass vorgestellt. Und das kam so gut an, dass ich es heute nochmal dabei habe. Hier ist Papergrass und Harlot's

0: tolle Song, Paper Grass on Harlot Street. In der nächsten Woche etwas mehr über Paper Grass. Und wir kommen zur letzten Band, die beim Wacken Open Air 2026 dabei sind. Vision of Atlantis. Und einen Titel habe ich auch dabei, Hellfire. Und natürlich wieder eine kleine Information vorweg.
1: Visions of Atlantis. Hilfe. Die Piraten sind los und nehmen Kurs zum Entern des Holy Grounds. Glücklicherweise sind es unsere Piraten, Visions of Atlantis, die nach ihrer ausgiebigen Tour mit Walkings noch ein Stelldichein in Wacken geben. Die Mannschaft um Piratenkönigin Clementine Delaunay und Oberpirat Michael Guaitoli versetzen seit Beginn des Millenniums die Bühnen dieser Welt in freudige Schrecken, wenn sie ihre symphonischen und mitreißenden Piratenepen auf die Bretter bringen. Entert ruhig. Wir sind bereit.

der Daisies war und das mit I'm Gonna Ride. Ja, und dann habe ich noch Prong. Snap your fingers, snap your neck. Und dann sind wir schon fast am Ende meiner Sendung heute.

Ja, nochmal Adam Limit. Am Schluss der Sendung Snap Your Fingers, Snap Your Neck und Prong waren das. Ja, zum Ausgleich habe ich gleich noch ein bisschen Whiskey and the Devil für euch. Das ist der letzte Song am heutigen Abend. Vorher sage ich danke fürs Zuhören. Ich hoffe, ihr wart mal wieder richtig begeistert von den tollen Titeln, die ich dabei hatte. Ja, und nächsten Donnerstag heißt es dann auch wieder Hard am Limit mit Klaus. Bis dahin, Dankeschön fürs Zuhören. Macht's gut, bye bye und kommt gut in den Freitagmorgen.

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